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Und hier einige Meldungen aus den neuesten Nachrichten des Internationalen Trinkerverbandes. Kartäuser Knickebein-Shake brachte beim letzten Derby den Vorjahressieger Drunk auf die Disqualifikationsliste, weil er dem Pferdefutter eine gehörige Portion Knickebein-Shake beigemengt hatte. Das Pferd befindet sich immer noch im Galopp und soll zuletzt schwimmend in der Nähe der Bahama-Inseln gesehen worden sein. Und hier, wie aus medizinischen Kreisen verlautet, wird erwogen, Kartäuser Knickebein-Shake in das Gesundheitsprogramm als eine Art Schluckimpfung aufzunehmen. Die so Geimpften sollen alkoholische Exzesse besser überstehen. Und im Annoncenteil, tausche sonniges Zimmer in Trinkerheilanstalt gegen Platz an der Theke. Zuschriften unter Knickebein-Shake erbeten. Das macht der

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2: Guten Abend, liebe Zuhörer. Leider mit einiger Verspätung jetzt noch für den Rest der Zeit bis um 11 das Rock'n'Roll Museum. Wir hatten leider eine technische Panne mit den Plattenspielern. Ich hoffe, es ist so weit behoben, dass es einigermaßen über die Runden gehen wird. Ja, leider ist es schon wieder an der Zeit, eine Reihe von Sängern, Musikern und Produzenten, die seit Beginn dieses Jahres für immer von uns gegangen sind, eine letzte Referenz zu erweisen. Die Nachrichten von ihrem Ableben gelangen ja oft erst mit einiger Verspätung nach Europa. Am 2. Januar verstarb 61-jährig in Los Angeles der Produzent Nick Vanett, der sich insbesondere in den frühen 60er Jahren durch seine Arbeit mit den Beach Boys, Bobby Darin oder Glen Campbell einen Namen machte. Begonnen hatte der griechischstämmige Nick Vanett aber schon 1957 als Rock'n'Roll-Sänger, zunächst bei RCA und dann bei Imperial Records. Vanetts Imperial-Aufnahme Love in the Bebop Time stammt aus dem April 1958.

Die Musikszene im Cajunland von Südlouisiana hatte zu Anfang dieses Jahres den Verlust von gleich drei legendären Männern dieser vom französischen Erbe geprägten Region zu beklagen. Denn am 9. Januar verstarb George Coury, am 16. Januar Lee Laverne und am 25. Februar Rock in Sydney. Zunächst zu George Coury aus Lake Charles, der 89 Jahre alt wurde. Ende der 40er Jahre betrieb Coury in Lake Charles einen Plattenladen und bestückte Musikboxen. 1949 begann er dann mit den eigenen Coury's und Lyric-Labeln, für die er hauptsächlich die lokalen Cajun-Musiker aufnahm. In den späten 50er Jahren kamen dann auch Rhythm and Blues und Rock'n'Roll-Interpreten hinzu. 1958 verschafften ihm Cookie and the Cupcakes einen ersten nationalen Hit. Und 1959 folgte mit Sea of Love von Phil Phillips Coury's größter Erfolg, als diese Aufnahme bis auf Platz 2 der Popcharts vorstoßen konnte. Die unmittelbar nachfolgende Coury-Single 712 mit Drive-In Movie von Mickey Gilley fand damals im Frühjahr 1959 allerdings nur geringes Interesse bei den Plattenkäufern.

Nur wenig mehr als einen Monat nach seinem 65. Geburtstag verstarb am 16. Januar John Lee Laverne in seinem Heimatort Church Point in Süd-Louisiana. 1960 hatte er dort seine kleine Plattenfirma Lanor gegründet, zunächst aber noch seinen Tagesjob in einer Großhandelsfirma beibehalten. Lee Laverne produzierte wie George Coury für den lokalen Markt in Süd-Louisiana, also Cajun-Musik, Rhythm and Blues und Swamp-Pop. Da er anfänglich noch kein eigenes Studio besaß, produzierte er seine frühen Aufnahmen im nahen Crowley im Studio des legendären Jay Miller. Dazu gehören auch die beiden Platten Parlez-vous Français von Bill Mathé 1961 und der French Rockin' Boogie von Shirley Bergeron 1962, mittlerweile zwei Klassiker dieses musikalischen Genres.

Von dem Bekanntwerden der Cajun-Musik auch in Europa Ende der 70er, Anfang der 80er Jahre profitierte auch Sidney Joseph Simien, besser bekannt als Rockin' Sidney. Er verstarb 59-jährig am 25. Februar an Lungenkrebs in Lake Charles in Süd-Louisiana. 1985 wurde Rockin' Sidneys Name auch außerhalb seiner Heimat weithin bekannt, als sein Song My Toot Toot in mehreren Coverversionen zum Riesenhit wurde, für den er sogar eine Grammy-Auszeichnung erhielt. Bei seinen nachfolgenden Auftritten in Europa präsentierte sich Sidney als akkordeonspielender Zydeco-Interpret. Zydeco, die schwarze Variante der Cajun-Musik. Begonnen hatte Rockin' Sidney schon 1957 als Rock'n'Roller mit Aufnahmen wie They Call Me Rockin' und 1962 dröhnte sein No Good Woman aus jeder Musikbox in Louisiana und entwickelte sich zu einem Swamp-Pop-Klassiker.

In den nächsten 8,5 Minuten sind noch einmal 3 Stimmen zu hören, die auch leider für immer verstummt sind. Sie gehören den Leadsängern dreier legendärer schwarzer Vokalgruppen. Am 27. Januar erlag Joe Stubbs in Detroit einem Herzleiden. Er wurde nur 57 Jahre alt. 1957 war Joe Stubbs als Leadsänger zu den Falcons gestoßen, mit denen er dann 1959 auch den größten Erfolg der Gruppe erzielte. You're So Fine kam bis auf Position 17 der Popcharts. John Daniel Funches war von 1953 bis 1960 Leadsänger einer Gruppe, die zunächst The El Rays hieß und sich 1955 in The Dells umbenannte. Obwohl die Dells zwischen 1955 und Ende 1959 insgesamt 12 Singles und sogar eine LP herausbrachten, gelang ihnen in dieser Zeit nur ein einziger großer Hit, der aber mittlerweile als Klassiker gilt. Oh, What a Night vom Juli 1956. John Funches verstarb 62-jährig am 23. Januar in der Nähe seiner Heimatstadt Chicago. Die Five Keys aus Newport News in Virginia besaßen gleich mehrere Leadsänger. Zuständig für die Balladen war Rudy West, der am 14. Mai im Alter von 65 Jahren einer Herzattacke erlag. Hier gleich noch einmal Rudy West mit den Five Keys und ihrem größten Hit The Glory of Love, der 1951 für 4 Wochen die Rhythm and Blues Charts anführte.

72 Jahre alt wurde, Marie Adams, die schwergewichtige schwarze Sängerin aus Texas, verstarb an einem bisher nicht bekannten Datum im Februar dieses Jahres. Gleich ihre erste Platte, I'm Gonna Play the Honky Tonks, auf Peacock, wurde 1952 zu einem Nummer 3 Rhythm and Blues Hit. Und bei Peacock Records in Houston lernte sie auch Johnny Otis kennen, dessen Rhythm and Blues Revue sich Marie Adams 1957 anschloss, zusammen mit einem genauso schwergewichtigen Schwesternpaar. Als Three Tons of Joy bildeten die drei nicht nur einen optischen Höhepunkt der Johnny Otis Show. Mit zwei Aufnahmen aus ihrer Johnny Otis Zeit verbuchte Marie Adams große Erfolge, allerdings nicht in Amerika, sondern in England. Mama, He's Making Eyes at Me belegte dort im Januar 1958 für 2 Wochen Platz 1 und mit Johnny Otis im Duett gelangte Bye Bye Baby bis auf Position 17 der Record Mirror Hitliste.

Als ich Jackie Lee Cochran hier in dieser Sendereihe vor 2,5 Jahren zu seinem angeblich 55. Geburtstag würdigte, äußerte ich auch den Verdacht, dass Cochran sicherlich ein wenig älter sein dürfte. Die Bestätigung dafür kam in diesem Frühjahr, leider mit der Nachricht von seinem Tode am 15. März in Kalifornien. Tatsächlich war er Jahrgang 1934 und wurde also 64 Jahre alt. Den Status einer Rockabilly-Legende erhielt Jackie Lee Cochran durch die europäische Plattensammlerszene und seine Wiederentdeckung 1973 in Kalifornien durch Ronnie Weiser, der ihn auch für sein Roland Rock Label aufnahm. Seit 1981 ist er dann mehrfach in Europa aufgetreten, zuletzt 1993. Zur Erinnerung an Jackie Lee Cochran hier seine beiden ersten Platten. Vom Juni 1956 Hip Shakin' Mama und vom Januar 1957 Ruby Pearl. Das übrigens als englische Pressung auf Brunswick in dem 1998er Record Collector Price Guide mit satten 3.000 Mark bewertet wird. Wer's Geld hat, okay.

Ja, liebe Zuhörer, mit dem vorgesehenen Programm bin ich natürlich nicht zu Ende gekommen. Durch die technische Störung zu Beginn der Sendung, die ich nachträglich noch einmal zu entschuldigen bitte. Das kann aber leider in einer Live-Sendung passieren. Ich möchte mich daher von Ihnen für heute verabschieden. Bis in 4 Wochen am 13. Oktober. Tschüss, Ihr Werner Voss.

Das war das Rock'n'Roll-Museum von Werner Voss. 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Und ebenso freuen wir uns über alle Musikwünsche und Themenvorschläge. Keep on rocking mit den Memory Hits.

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1: Hallo und herzlich willkommen zur 163. Ausgabe von Ted's Tanztee. Die heutige Sendung beginnt mit einer Aufnahme von 1958. Der große Rudi-Schurig-Gesang, das macht nur die Sonne von Messina.

Yes Tonight, Josephine hieß dieser Titel im Original und er stammte von Johnny Ray. Das war die deutsche Version, gesungen von Jo Roland und den Serenaders. Ja, heute Nacht Josephine. Und wir werfen wieder einen Blick auf die deutschen Schlagerfestspiele, wieder auf das Jahr 1965. Zunächst singen Renate und Werner Leismann »Mir geht's genauso wie dir«. Sie erreichten in der Veranstaltung Platz 11. Und anschließend hören wir Billy Moe mit »Die Zillertaler Blasmusik«. Der Titel erreichte in der Veranstaltung die

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0: Das war Billy Moore mit seinem Beitrag zu den deutschen Schlagerfestspielen 1965, die Zillertaler Blasmusik. Unser nächster Gast ist Freddy Brock. 1964 nahm er einen Titel auf im Stile des damals beliebten Modetanzes Watussi. Der Titel heißt Watussi.
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Diese Dame kennen wir heute mehr als Schlagersängerin. Es war Gitte Henning. 1960, noch vor ihrer deutschen Karriere, nahm sie den Titel auf »What is a life without music?« Und wir kommen in das Jahr 1964. Gail Garnett konnte damals Platz 4 in den US-Charts erreichen mit ihrem Titel »We'll sing in the sunshine«.

Das waren natürlich die Beatles. Wir hörten einen Titel aus ihrem Album Beatles for Sale, I'll Follow the Sun. Vor einigen Sendungen hörten wir den Titel Telstar von den Tornados. Heute hören wir die B-Seite, Jungle Fever.

Up on the Roof hieß dieser Titel. 1963 erreichte er Platz 5 in den US-Charts. Es sangen die Drifters. Und wir kommen zum Nachzieher dieser Ausgabe. Auf dem Billig-Label Tempo sangen Johnny and the Blue Caps ihre Version von Honeybee. Die Originalversion stammt natürlich von Drafi Deutscher.

Das war der nächste Beitrag zu unserer Reihe der frühen deutschen Nummer 1 Hits. 1954 erreichte Vico Torriani die Nummer 1 der deutschen Charts mit seinem Titel Granada. Und wir kommen in das Jahr 1960. Der nächste Gast ist Wolfgang Sauer und wir hören seinen Hit Wenn die Glocken heller klingen. In den deutschen Charts erreichte er damit die 7. Gold.

Follow Me, eine Aufnahme von 1969. Das war David McWilliams, der den Titel auch geschrieben hatte. Produziert wurde das Ganze von Mike Leander, der sich in den 70er Jahren dann auch um Gary Glitter gekümmert hat. Und wir hören die Equals, die Rückseite ihres Hits Softly Softly hieß Lonely Rita.

Ein bisschen Romantik bei Tetz tanzte. Das war eine Aufnahme von 1962, Goldener Stern, und es sang Harry Glück. Die nächste Aufnahme konnte 1955 Platz 10 in den Boxencharts in Nordrhein-Westfalen erreichen. Die Penny Pipers singen zusammen mit Barbara Kist, Ja in der Biedermeierzeit.

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1: Benny Quick nannte sich dieser Sänger. Er hatte seinen größten Hit mit der Bohrturbine. Das aber war die B-Seite, denn du küsst so heiß. Als nächstes hören wir Tommy Edwards. 1958 konnte er Platz 15 in den US-Charts erreichen mit seinem Titel Love is All We Need.

Hallo, moin und herzlich willkommen bei Backstage und bei unserem letzten Sommerferienprogramm. Mit dem letzten Augustwochenende ging nämlich auch unsere Sommerpause zu Ende. Und deshalb gibt es in der nächsten Stunde zum vorerst letzten Mal Musikwünsche von Anno Dunnemals.

Ace Cannon und sein Saxophon coverten Last Night. Ja, die letzte Nacht ist es nicht, aber das letzte Wochenende in unserem Sommerferienprogramm. Und da gibt es heute noch einmal viele Musikwünsche von Anno Dunemals. Und das sind die Musikwünsche aus dem Musikwunscharchiv von Rainer Umlauf. Ich weiß nicht, wer die Songs gewünscht hat. Ich weiß auch nicht, wann. Ich weiß nur, dass sie gewünscht wurden. Und das ist für mich Anlass genug, sie einfach noch einmal zu spielen. Und vielleicht hört ja heute jemand zu, der sich einen dieser Songs mal bei Rainer gewünscht hat. Und der freut sich dann hoffentlich wie Bolle, dass er diesen Song heute noch mal zu hören bekommt. Ich habe diesmal nur ein Thema in der Sendung und das ist ein Geburtstagswunsch von Gerhard. Und darüber hinaus mussten wir uns in dieser Woche ja von Shelley Fabares und von Dolly Parton verabschieden. Und an diese beiden Sängerinnen möchte ich ausführlich in der Sendung in einer Woche erinnern. Für heute bleibt's beim aktuellen Wetterbericht. Eine Regennacht gab es nämlich nicht nur in Georgia. Nee, auch bei uns in Bremen hat es mächtig geplattert.

Mal wieder was Instrumentales, immer gern, von der LP The Spotniks at Home in Gothenburg von 1965. Und die Melodie hat jeder erkannt, I Remember You war im Jahre 62 eine Nummer 1 in England für lange 7 Wochen, von Frank Ifield gesungen und gejodelt. Komponiert wurde der Song schon Anfang der 40er Jahre von Johnny Mercer und Victor Scherzinger. Schaut man aber auf das Album der Spotniks, dann, oh Wunder, so liest man da als Komponisten Johnny Cash. Und als Songtitel findet man I'll Remember You, also in der Zukunft wird er sich erinnern. Frank Ifield erinnert sich aber jetzt schon, I Remember You. Ja, Johnny Cash, der hatte einen Song mit dem Titel I'll Remember You, komponiert und aufgenommen 1959 als Single-Rückseite vom Little Drummer Boy. Nun gut, das kann man ja schon mal verwechseln und falsch auf die Platte der Spotniks drucken, dann merkt das irgendjemand und bei einer Zweitausgabe wird der Fehler korrigiert. Pustekuchen. 3 Jahre später erschien eine Single der Spotniks auf dem Swedisk-Label und wieder liest man I'll Remember You, komponiert von Johnny Cash. Wieder falsch. Niemand hat's gemerkt und niemand hat's korrigiert. Und zum Vergleich hören wir den Johnny Cash jetzt mit seinem Song I'll Remember You.

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1: Um die Verwirrung komplett zu machen, habe ich noch einen dritten Song mit diesem Titel drangehängt. In seinem Kinofilm Spin Out sang Elvis I'll Remember You. Und das ist also nun ein dritter Song mit genau demselben Titel. Zu der Single der Spotniks wollte ich noch nachtragen, dass ihr euch gerne das Singlecover anschauen könnt. Diese Single ist nämlich nicht so häufig zu finden und deshalb habe ich es auf die Playliste zu dieser Sendung gestellt. Und diese Playliste findet ihr im Internet unter www.musikausstudiobremen.de. Ja, und ich habe noch weitere Songs von Elvis für euch, gecovert von Wayne Harris, Cliff Richard und von James Burton.

Das war der Mystery Train, klang allerdings nicht nach Sun Records, sondern eher nach der TCB Band in Las Vegas. Kein Wunder, denn das war der Gitarrensound von James Burton, eine instrumentale Soloaufnahme aus dem Jahr 71. Und an diesen James Burton hat mich Gerhard erinnert, beziehungsweise er hat mich an seinen Geburtstag erinnert. Der war nämlich am 21. August und in diesem Jahr ist James Burton 87 Jahre alt geworden. Mit seinen Soloaufnahmen konnte James Burton keine große Aufmerksamkeit erzielen und dennoch wurde er einer der bekanntesten Gitarristen der Rock'n'Roll- und Country-Szene. Mit 13 erhielt er seine erste Gitarre, mit 14 hatte er seinen ersten Auftritt in der Radioshow Louisiana Hayride und mit 16 stand er zum ersten Mal in einem Aufnahmestudio und spielte die Gitarre bei diesem Meilenstein des Rock'n'Roll, Susie Q von Dale Hawkins.

Dale Hawkins, Bob Lumen und Ricky Nelson. Bei diesen dreien war James Burton für die Gitarrenarbeit zuständig. Er wurde also bereits in jungen Jahren das, was man einen Sideman nannte. Ein Musiker, der auf der Bühne bescheiden im Hintergrund bleibt, der aber für den Sound verantwortlich ist, mit dem der Sänger dann glänzen kann. Mehrere Jahre lang, eigentlich fast die ganzen 60er hindurch, blieb James Burton fest an der Seite von Ricky Nelson. So lange, bis dieser sich ins Country-Fach verabschiedet hat. James Burton konnte eine Country-Gitarre spielen. Er hat lange mit Merle Haggard gearbeitet, ebenso mit Roy Orbison, Jerry Lee Lewis, Emmylou Harris oder auch mit Johnny Cash. James Burton konnte auch eine Blues-Gitarre spielen, sein Herz schlug aber für den Rock'n'Roll. Und so musste er nicht zweimal überlegen, als Elvis eine Band für sein Bühnen-Comeback zusammenstellte. Das war die TCB-Band, die mehr als 1000 Konzerte mit Elvis auf der Bühne stand und Elvis natürlich auch bei seinen Studioaufnahmen begleitete. Oh, get on.

Da habe ich gleich noch eine Live-Aufnahme von Elvis drangehängt aus dem Soundtrack des Kinofilms Elvis Presley in Concert. Dieser Film kam Anfang des Jahres 26 ins Kino und ich habe euch kräftig von diesem Film vorgeschwärmt. Es bleibt uns noch eine gute Viertelstunde für weitere Musikwünsche aus dem Musikwunscharchiv von Rainer Umlauf mit Songs von Dickie Doo and the Dones, toller Titel, Nee Nee Na Na Na Na Nunu. Danach lassen die Defenders nochmal kräftig die Motoren heulen, so kurz vor dem Verbrenner aus. Dan und Dewey besingen den Mammer Jammer, was auch immer das sein soll. Schließlich noch Dusty Springfield und Jerry Lee Lewis einfach hintereinander weg. Aber zunächst hören wir die Versatones und die bringen uns noch ein bisschen Spätsommer-Feeling nach Hause mit ihrem Song über das Bikini-Baby.

Just a little bit, noch ein kleines bisschen Jerry Lee Lewis, aufgenommen 1973 für seine LP Southern Roots. Just a little bit time habe ich noch zum Abschluss dieser Sendung. Zum einen, um mich von euch zu verabschieden und zum anderen, um Alan Tew anzukündigen. Er war ein britischer Musiker, Bandleader und Komponist und er war so ein bisschen ein musikalisches Chamäleon. Er konnte sich an viele musikalische Stile anpassen und deshalb war er gut im Geschäft und sehr gefragt für Titelmelodien im Kino und im Fernsehen. Und er komponierte auch für die Werbeindustrie. Von seinen Schallplattenveröffentlichungen allein hätte Alan Tew wahrscheinlich nicht leben können. Die waren nicht auf Verkauf getrimmt. Hier lebte er seine musikalischen Vorlieben aus und hinterließ uns ungewöhnliche Instrumentalaufnahmen in einer Mischung aus Latin, Soul, Funk und typisch englischen Traditionals. Und all das hören wir jetzt in einem Song, The Troubleshooters, aus dem Jahr 69 von Alan Tew. Und damit sage ich Tschüss, ich verabschiede mich und wünsche euch eine wunderschöne Septemberwoche. Mein Name ist Thorsten Schmidt und ich sage wie immer, das sagte ich ja bereits, Tschüss.

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1: Hallo und herzlich willkommen zur 163. Ausgabe von Ted's Tanztee. Die heutige Sendung beginnt mit einer Aufnahme von 1958. Der große Rudi-Schurig-Gesang, das macht nur die Sonne von Messina.

Yes Tonight, Josephine hieß dieser Titel im Original und er stammte von Johnny Ray. Das war die deutsche Version, gesungen von Jo Roland und den Serenaders. Ja, heute Nacht Josephine. Und wir werfen wieder einen Blick auf die deutschen Schlagerfestspiele, wieder auf das Jahr 1965. Zunächst singen Renate und Werner Leismann »Mir geht's genauso wie dir«. Sie erreichten in der Veranstaltung Platz 11. Und anschließend hören wir Billy Moe mit »Die Zillertaler Blasmusik«. Der Titel erreichte in der Veranstaltung die 10.

0: Das war Billy Moore mit seinem Beitrag zu den deutschen Schlagerfestspielen 1965, die Zillertaler Blasmusik. Unser nächster Gast ist Freddy Brock. 1964 nahm er einen Titel auf im Stile des damals beliebten Modetanzes Watussi. Der Titel heißt Watussi.
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Diese Dame kennen wir heute mehr als Schlagersängerin. Es war Gitte Henning. 1960, noch vor ihrer deutschen Karriere, nahm sie den Titel auf »What is a life without music?« Und wir kommen in das Jahr 1964. Gail Garnett konnte damals Platz 4 in den US-Charts erreichen mit ihrem Titel »We'll sing in the sunshine«.

Das waren natürlich die Beatles. Wir hörten einen Titel aus ihrem Album Beatles for Sale, I'll Follow the Sun. Vor einigen Sendungen hörten wir den Titel Telstar von den Tornados. Heute hören wir die B-Seite, Jungle Fever.

Up on the Roof hieß dieser Titel. 1963 erreichte er Platz 5 in den US-Charts. Es sangen die Drifters. Und wir kommen zum Nachzieher dieser Ausgabe. Auf dem Billiglabel Tempo sangen Johnny and the Blue Caps ihre Version von Honeybee. Die Originalversion stammt natürlich von Drafi Deutscher.

Das war der nächste Beitrag zu unserer Reihe der frühen deutschen Nummer 1 Hits. 1954 erreichte Vico Toriani die Nummer 1 der deutschen Charts mit seinem Titel Granada. Und wir kommen in das Jahr 1960. Der nächste Gast ist Wolfgang Sauer und wir hören seinen Hit Wenn die Glocken heller klingen. In den deutschen Charts erreichte er damit die 7. Goldene

Follow Me, eine Aufnahme von 1969. Das war David McWilliams, der den Titel auch geschrieben hatte. Produziert wurde das Ganze von Mike Leander, der sich in den 70er Jahren dann auch um Gary Glitter gekümmert hat. Und wir hören die Equals, die Rückseite ihres Hits Softly Softly hieß Lonely Rita.

Ein bisschen Romantik bei Tetz tanzte. Das war eine Aufnahme von 1962, Goldener Stern, und es sang Harry Glück. Die nächste Aufnahme konnte 1955 Platz 10 in den Boxencharts in Nordrhein-Westfalen erreichen. Die Penny Pipers singen zusammen mit Barbara Kist, Ja in der Biedermeierzeit.

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1: Benny Quick nannte sich dieser Sänger, er hatte seinen größten Hit mit der Bohrturbine, das aber war die B-Seite, denn du küsst so heiß. Als nächstes hören wir Tommy Edwards. 1958 konnte er Platz 15 in den US-Charts erreichen mit seinem Titel Love is All We Need. 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

Guten Abend, liebe Zuhörer. Herzlich willkommen im Rock'n'Roll Museum. Ja, Rock'n'Roll is good for the soul. Das wussten schon im Sommer 1958 The Four Counts. Und an dieser Feststellung hat sich seither auch nichts geändert. Dazu allerdings eine notwendige Klarstellung. Der Begriff Rock'n'Roll bezieht sich historisch einzig und allein auf bestimmte Musikformen der 50er Jahre. Keinesfalls aber auf die seit den 60er Jahren daraus entwickelte Rockmusik und schon gar nicht auf gegenwärtige Popmusik, für die beide ja in den Medien der Begriff Rock'n'Roll ständig missbraucht wird. Mit der heutigen 473. Ausgabe kann diese Sendereihe auf ihr 30-jähriges Bestehen zurückblicken. Denn vor 3 Jahrzehnten und einer Woche, genau am 28. Mai 1974, hatte ich hier die Gelegenheit, Rock'n'Roll-Aufnahmen verbunden mit sachbezogenen Informationen vorzustellen. Eröffnet hatte diese Möglichkeit der gute Klaus Wellershaus, mittlerweile im wohlverdienten Ruhestand, dem es auch zu danken ist, und auch seinem Nachfolger Peter Urban, dass das Rock'n'Roll Museum noch immer besteht. Das 30-jährige Jubiläum möchte ich zum Anlass nehmen, wie schon vor 15 Jahren, hier jetzt noch einmal die gleichen Platten aufzulegen wie am 28. Mai 1974. Und diese hier war damals die allererste.

Hot Dog Buddy Buddy von Bill Haley und seinen Comets vom März 1956 präsentierte ich hier vor 30 Jahren als ein Beispiel des sogenannten Northern Band Style. Denn in der ersten Sendung war es mein Anliegen, mit entsprechenden Beispielen zu erläutern, dass Rock'n'Roll keine einheitliche, gleichförmige Musikart war, sondern eine Sammelbezeichnung für verschiedene und regionale Spielweisen der 50er Jahre und deren Mischform. Als Vertreter der Spielart des schwarzen New Orleans Rhythm and Blues folgten dann Huey Piano Smith and the Clowns mit Don't You Just Know It vom Januar 1958 und Smiley Lewis mit seiner Originalaufnahme von One Night aus dem Oktober 1955.

Zum Vergleich mit dem eben gehörten Smiley Lewis Original von One Night spielte ich dann noch die 1958 erschienene Nachversion von Elvis Presley mit dem für das damalige weiße Teenager-Publikum völlig veränderten Text. Dass Elvis im Januar 1957 auch eine One-Night-Version mit dem Originaltext von einer Nacht der Sünde aufgenommen hatte, das war vor 30 Jahren noch unbekannt, denn erst 6 Jahre nach seinem Tod wurde diese Aufnahme 1983 veröffentlicht und soll jetzt gleich zu hören sein. Als drittes Beispiel für den New Orleans Rhythm and Blues drehte sich dann noch I Can't Believe You Wanna Leave auf dem Plattenteller, das der Schreihals Little Richard am 1. August 1956 in New Orleans aufgenommen hatte.

Als ich vor 30 Jahren hier mit Klaus Wellershaus zusammen eine Rock'n'Roll-Sendung machte, konnte ich mir absolut nicht vorstellen, dass sich daraus eine regelmäßige Sendereihe ergeben würde. Denn als Radioleihe war ich nicht nur fürchterlich aufgeregt und nervös, sondern auch recht unsicher, wie meine doch sehr trockene Art der Musikpräsentation aufgenommen werden würde. Mein Vorbild für diese fast schulfunkartige, rein an Sachinformationen orientierte Wortbegleitung der Musik war übrigens das Classic Jazz Museum, eine NDR-Sendereihe in den 60er Jahren. Doch meine Skepsis verflog, als mir Klaus Wellershaus von den positiven Hörerreaktionen berichtete und mich zum Weitermachen ermunterte. Und deshalb möchte ich Ihnen, liebe Zuhörer, für Ihre wertvolle Ermunterung, Zustimmung, Unterstützung und Anregung in all den Jahren ganz herzlich danken. Und auch für die Treue, mit der viele von Ihnen dieser Sendereihe über den mehrfachen Wechsel des Sendeplatzes bis heute gefolgt sind. Ihren Ansprüchen und Erwartungen gerecht zu werden, wird weiterhin mein Bestreben sein. Nun aber wieder Musik. Ebenfalls drei Aufnahmen stellte ich 1974 als Beispiele der weißen Rockabilly-Spielart vor. Zuerst Carl Perkins mit Sure to Fall, das er im Dezember 1955 bei Sun Records in Memphis aufnahm und das deutlich die Country-Wurzeln des Rockabilly erkennen lässt. Danach folgte vom April 1959 One of These Days mit Ronnie Hawkins and the Hawks aus Arkansas und schließlich noch der Texaner Johnny Carroll, dessen Aufnahme Crazy Crazy Lovin' im April 1956 entstand.

Wenn ich vorhin die Hörerreaktionen zu dieser Sendereihe erwähnte, dann möchte ich auch hier wieder ein Thema aufnehmen, das ich etwas vernachlässigt habe, nämlich Sendungen mit ausschließlich Hörerwünschen. Wunschaufnahmen habe ich zwar regelmäßig in die Sendungen eingebaut, ohne das besonders zu erwähnen, aber komplette Sendungen mit Hörerwünschen liegen doch schon geraume Zeit zurück. Deshalb also lassen Sie mich Ihre Wunschaufnahmen wissen und ich werde bemüht sein, sie hier zu spielen. Bedenken sollten Sie dabei allerdings, dass diese Senderei, wie der Titel Rock'n'Roll Museum verdeutlicht, keine allgemeine Oldies-Sendung ist und daher Schlager und sonstige Popmusik der 50er Jahre hier keine Berücksichtigung finden können. Dafür gibt es schon andere Sendungen. So, nun wieder zur Musik. Für die Spielform des Chicago Rhythm and Blues spielte ich vor 30 Jahren weder eine Aufnahme von Muddy Waters oder Chuck Berry, sondern Bo Diddley mit seinem Klassiker Who Do You Love vom Mai 1956. Und mit Freude erinnere ich mich daran, dass ich Bo Diddley dann im Mai 1984 zum 10-jährigen Bestehen des Rock'n'Roll Museums hier in einer Live-Sendung als Gast begrüßen durfte.

Als letzte der fünf hauptsächlichen Rock'n'Roll-Stilformen stellte ich 1974 dann noch den Sound schwarzer und weißer Vokalgruppen vor, der in Europa in den 50er Jahren kaum als Rock'n'Roll angesehen und wenig beachtet wurde. Doch es war überwiegend die Musik schwarzer Vokalgruppen gewesen, die der Radio-DJ Alan Freed ab Sommer 1951 in seiner Sendung Moondog Rock'n'Roll Party präsentierte, um mit der Bezeichnung Rock'n'Roll auch eine weiße Zuhörerschaft für die schwarze Rhythm and Blues Musik zu gewinnen. Wobei anzumerken ist, dass auch Rhythm and Blues nur ein Sammelbegriff für alle schwarzen Musikformen außer Jazz war. Hier nun die 1974 von mir vorgestellten drei Beispiele der Vokalgruppenmusik. Zuerst The Spaniels, ein schwarzes Quartett aus der Nähe von Chicago mit Peace of Mind vom Dezember 1956. Anschließend The Caprice, ein weißes Quintett aus New York mit There's a Moon Out Tonight vom Sommer 1959. Und dann noch aus Los Angeles Little Caesar and the Romans mit Those Oldies But Goodies vom März 1961.

Als diese Sendereihe vor 30 Jahren begann, befand sich die musikhistorische Erforschung und Aufarbeitung von Rhythm and Blues und Rock'n'Roll noch in einem Anfangsstadium. Daraus entwickelte sich aber im Laufe der Jahre erfreulicherweise eine äußerst umfangreiche Fachliteratur über einzelne Künstler, Produzenten, Plattenfirmen und verschiedenste Sachthemen. Neben einer Vielzahl von Büchern erschienen und erscheinen auch eine Reihe von Sammler- und Fachmagazinen, die sich mit akribischer Recherche und in sehr anspruchsvoller Weise der Rhythm and Blues und Rock'n'Roll Musik widmen. Überwiegend kommen diese Publikationen aus Amerika und England. Aber es gibt auch, und das seit mehr als zwei Jahrzehnten, zwei ganz ausgezeichnete deutsche Magazine, die ich jedem an dieser Musik Interessierten nur wärmstens empfehlen möchte. Beide sind nicht kommerzielle Publikationen, die von sachkundigen Musikfans aber in sehr professioneller Weise gestaltet werden. Da ist zum einen das Rock'n'Roll Musikmagazin aus Oldenburg, zu erreichen über die Adresse Zweigstraße 5 in 26135 Oldenburg. Noch einmal Rock'n'Roll Musikmagazin, zu erreichen über Zweigstraße 5 in 26135 Oldenburg. Und dann gibt es noch das Rockin' 50s Magazin. Hier lautet die Kontaktanschrift Sven Bergmann, Alter Postweg 23 in 27721 Ritterhude. Die Adresse auch nochmal, Rockin' 50s Magazin, Sven Bergmann, Alter Postweg 23 in 27721 Ritterhude. Beide Magazine können übrigens auch über das Internet kontaktiert werden. Nach diesem Hinweis nun zurück zur Musik. Nach den Aufnahmen der Hauptspielformen des Rock'n'Roll waren dann in der ersten Sendung vor 30 Jahren noch vier Platten als Beispiele für die daraus hervorgegangenen Mischformen zu hören. Zunächst die weiße Formation The Crescendos mit Let's Take a Walk vom Dezember 1960 mit dem unüberhörbaren Einfluss von Bo Diddley und danach aus Seattle die schwarze Band Ron Holden and the Thunderbirds mit Ma Babe vom Herbst 1959.

Die beiden letzten Aufnahmen der ersten Sendung vor 30 Jahren demonstrierten nochmals den Mainstream Rock'n'Roll von Ende der 50er, Anfang der 60er Jahre. Zuerst Hippie Hippie Shake, das fast alle nur in der 1963er Kopie der Liverpooler Swinging Blue Jeans kennen. Hier aber gleich das Original mit dem Chicano Shan Romero aus Montana vom Herbst 1959. Und anschließend aus Massachusetts Paul Chaplain and his Emeralds mit Shortenin' Bread von Mitte 1960. Fuck!

Ja, das waren sie, die Aufnahmen aus der ersten Sendung vor 30 Jahren, am 28. Mai 1974. Von den 16 Interpreten lebte schon einer damals nicht mehr, nämlich Smiley Lewis, der schon 1966 verstorben war. Seither sind 7 weitere verstummt. 1977 Elvis Presley, 1981 Bill Haley, 1995 Johnny Carroll und Paul Chaplain, 1997 Ron Holden, 1998 Carl Perkins und 1999 Bobby Marchen, der Sänger der Huey Piano Smith Band. Und leider war auch im Verlaufe der letzten 3 Jahrzehnte das Ableben vieler anderer Interpreten zu vermelden. An diese musikalischen Pioniere der klassischen Rhythm and Blues und Rock'n'Roll-Ära zu erinnern, war und bleibt ein obligatorischer Bestandteil der Sendung des Rock'n'Roll-Museums. Denn vornehmste Aufgabe eines Museums bildet ja wohl die Bewahrung und Präsentation historischen Kulturgutes. Und wer wollte heute noch bestreiten, dass Rhythm and Blues und Rock'n'Roll maßgeblich die Kultur der 50er Jahre beeinflusst haben? Ja, soweit dieser Rückblick. Auf Wiederhören dann in 4 Wochen am 3. Juli, wenn es wieder heißt Rock'n'Roll on a Saturday Night, wie schon in der Aufnahme von Dwayne Bell aus dem März 1958. Und damit tschüss, ihr Werner Voss.

Hallo, moin und herzlich willkommen bei Backstage und bei unserem letzten Sommerferienprogramm. Mit dem letzten Augustwochenende ging nämlich auch unsere Sommerpause zu Ende. Und deshalb gibt es in der nächsten Stunde zum vorerst letzten Mal Musikwünsche von Anno Dunnemals.

Ace Cannon und sein Saxophon coverten Last Night. Ja, die letzte Nacht ist es nicht, aber das letzte Wochenende in unserem Sommerferienprogramm. Und da gibt es heute noch einmal viele Musikwünsche von Anno Dunemals. Und das sind die Musikwünsche aus dem Musikwunscharchiv von Rainer Umlauf. Ich weiß nicht, wer die Songs gewünscht hat. Ich weiß auch nicht, wann. Ich weiß nur, dass sie gewünscht wurden. Und das ist für mich Anlass genug, sie einfach noch einmal zu spielen. Und vielleicht hört ja heute jemand zu, der sich einen dieser Songs mal bei Rainer gewünscht hat. Und der freut sich dann hoffentlich wie Bolle, dass er diesen Song heute noch mal zu hören bekommt. Ich habe diesmal nur ein Thema in der Sendung und das ist ein Geburtstagswunsch von Gerhard. Und darüber hinaus mussten wir uns in dieser Woche ja von Shelley Fabares und von Dolly Parton verabschieden. Und an diese beiden Sängerinnen möchte ich ausführlich in der Sendung in einer Woche erinnern. Für heute bleibt's beim aktuellen Wetterbericht. Eine Regennacht gab es nämlich nicht nur in Georgia. Nee, auch bei uns in Bremen hat es mächtig geplattert.

Mal wieder was Instrumentales, immer gern, von der LP The Spotniks at Home in Gothenburg von 1965. Und die Melodie hat jeder erkannt, I Remember You war im Jahre 62 eine Nummer 1 in England für lange 7 Wochen, von Frank Ifield gesungen und gejodelt. Komponiert wurde der Song schon Anfang der 40er Jahre von Johnny Mercer und Victor Scherzinger. Schaut man aber auf das Album der Spotniks, dann, oh Wunder, so liest man da als Komponisten Johnny Cash. Und als Songtitel findet man I'll Remember You, also in der Zukunft wird er sich erinnern. Frank Ifield erinnert sich aber jetzt schon, I Remember You. Ja, Johnny Cash, der hatte einen Song mit dem Titel I'll Remember You, komponiert und aufgenommen 1959 als Single-Rückseite vom Little Drummer Boy. Nun gut, das kann man ja schon mal verwechseln und falsch auf die Platte der Spotniks drucken, dann merkt das irgendjemand und bei einer Zweitausgabe wird der Fehler korrigiert. Pustekuchen. 3 Jahre später erschien eine Single der Spotniks auf dem Swedisk-Label und wieder liest man I'll Remember You, komponiert von Johnny Cash. Wieder falsch. Niemand hat's gemerkt und niemand hat's korrigiert. Und zum Vergleich hören wir den Johnny Cash jetzt mit seinem Song I'll Remember You.

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1: Um die Verwirrung komplett zu machen, habe ich noch einen dritten Song mit diesem Titel drangehängt. In seinem Kinofilm Spin Out sang Elvis I'll Remember You. Und das ist also nun ein dritter Song mit genau demselben Titel. Zu der Single der Spotniks wollte ich noch nachtragen, dass ihr euch gerne das Singlecover anschauen könnt. Diese Single ist nämlich nicht so häufig zu finden und deshalb habe ich es auf die Playliste zu dieser Sendung gestellt. Und diese Playliste findet ihr im Internet unter www.musikausstudiobremen.de. Ja, und ich habe noch weitere Songs von Elvis für euch, gecovert von Wayne Harris, Cliff Richard und von James Burton.

Das war der Mystery Train, klang allerdings nicht nach Sun Records, sondern eher nach der TCB Band in Las Vegas. Kein Wunder, denn das war der Gitarrensound von James Burton, eine instrumentale Soloaufnahme aus dem Jahr 71. Und an diesen James Burton hat mich Gerhard erinnert, beziehungsweise er hat mich an seinen Geburtstag erinnert. Der war nämlich am 21. August und in diesem Jahr ist James Burton 87 Jahre alt geworden. Mit seinen Soloaufnahmen konnte James Burton keine große Aufmerksamkeit erzielen und dennoch wurde er einer der bekanntesten Gitarristen der Rock'n'Roll- und Country-Szene. Mit 13 erhielt er seine erste Gitarre, mit 14 hatte er seinen ersten Auftritt in der Radioshow Louisiana Hayride und mit 16 stand er zum ersten Mal in einem Aufnahmestudio und spielte die Gitarre bei diesem Meilenstein des Rock'n'Roll, Susie Q von Dale Hawkins.

Dale Hawkins, Bob Lumen und Wickie Nelson. Bei diesen dreien war James Burton für die Gitarrenarbeit zuständig. Er wurde also bereits in jungen Jahren das, was man einen Sideman nannte. Ein Musiker, der auf der Bühne bescheiden im Hintergrund bleibt, der aber für den Sound verantwortlich ist, mit dem der Sänger dann glänzen kann. Mehrere Jahre lang, eigentlich fast die ganzen 60er hindurch, blieb James Burton fest an der Seite von Wickie Nelson. So lange, bis dieser sich ins Country-Fach verabschiedet hat. James Burton konnte eine Country-Gitarre spielen. Er hat lange mit Merle Haggard gearbeitet, ebenso mit Roy Orbison, Jerry Lee Lewis, Emmylou Harris oder auch mit Johnny Cash. James Burton konnte auch eine Blues-Gitarre spielen, sein Herz schlug aber für den Rock'n'Roll. Und so musste er nicht zweimal überlegen, als Elvis eine Band für sein Bühnen-Comeback zusammenstellte. Das war die TCB-Band, die mehr als 1000 Konzerte mit Elvis auf der Bühne stand und Elvis natürlich auch bei seinen Studioaufnahmen begleitete. 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

Da habe ich gleich noch eine Live-Aufnahme von Elvis drangehängt aus dem Soundtrack des Kinofilms Elvis Presley in Concert. Dieser Film kam Anfang des Jahres 26 ins Kino und ich habe euch kräftig von diesem Film vorgeschwärmt. Es bleibt uns noch eine gute Viertelstunde für weitere Musikwünsche aus dem Musikwunscharchiv von Rainer Umlauf mit Songs von Dickie Doo and the Dones, toller Titel, Nee, Nee, Na, Na, Na, Na, Nunu. Danach lassen die Defenders nochmal kräftig die Motoren heulen, so kurz vor dem Verbrenner aus. Dan und Dewey besingen den Mammer Jammer, was auch immer das sein soll. Schließlich noch Dusty Springfield und Jerry Lee Lewis einfach hintereinander weg. Aber zunächst hören wir die Versatones und die bringen uns noch ein bisschen Spätsommerfeeling nach Hause mit ihrem Song über das Bikini Baby.

Just a little bit, noch ein kleines bisschen Jerry Lee Lewis, aufgenommen 1973 für seine LP Southern Roots. Just a little bit time habe ich noch zum Abschluss dieser Sendung. Zum einen, um mich von euch zu verabschieden und zum anderen, um Alan Tew anzukündigen. Er war ein britischer Musiker, Bandleader und Komponist und er war so ein bisschen ein musikalisches Chamäleon. Er konnte sich an viele musikalische Stile anpassen und deshalb war er gut im Geschäft und sehr gefragt für Titelmelodien im Kino und im Fernsehen und er komponierte auch für die Werbeindustrie. Von seinen Schallplattenveröffentlichungen allein hätte Alan Tew wahrscheinlich nicht leben können. Die waren nicht auf Verkauf getrimmt. Hier lebte er seine musikalischen Vorlieben aus und hinterließ uns ungewöhnliche Instrumentalaufnahmen in einer Mischung aus Latin, Soul, Funk und typisch englischen Traditionals. Und all das hören wir jetzt in einem Song, The Troubleshooters, aus dem Jahr 69 von Alan Tew. Und damit sage ich Tschüss, ich verabschiede mich und wünsche euch eine wunderschöne Septemberwoche. Mein Name ist Thorsten Schmidt und ich sage wie immer, das sagte ich ja bereits, Tschüss.

Guten Abend, liebe Zuhörer, und herzlich willkommen zur November-Ausgabe des Rock'n'Roll Museums. Das stammt auch heute aus der Feder und dem unerschöpflichen Archiv von Werner Voss, nur ist seine Stimme durch eine Erkältung fast bis zur Unkenntlichkeit entstellt. Ich leihe ihm die meinige. Mein Name ist Klaus Frederking. Das eben zur Einleitung war, Sie werden ihn sicherlich sofort erkannt haben, natürlich der Killer aus Faraday in Louisiana, Jerry Lee Lewis, der am 29. September seinen 70. Geburtstag feiern konnte. Die New Orleans-Sendung im vergangenen Monat verhinderte eine rechtzeitige Erwähnung seines Geburtstages, was nun heute nachgeholt wird. Der Pumpin' Piano Rock, aufgenommen im Februar 1957, blieb damals unveröffentlicht, nicht aber High School Confidential vom April 1958, ein Song, mit dem Jerry Lee Lewis auch in dem gleichnamigen Film auftrat, der bei uns mit dem reißerischen Titel »Mit 17 am Abgrund« erst im Januar 1959 in die Kinos kam. Und obwohl in den USA ein Nummer 21-Hit, in England sogar auf Platz 12, wurde High School Confidential bei uns nicht auf einer Single veröffentlicht, sondern erst im April 1959 auf einer EP des London-Labels als Nummer 1 der Serie Stars und Hits. Danach dann noch Milkshake Mademoiselle vom Januar 1958, eine Nummer, die damals unverständlicherweise auch ins Bandarchiv von Sun Records in Memphis wanderte. Jerry Lee Lewis. 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

0: Ein englischer Sänger wäre Ende dieses Monats, genau am 23. November, 70 Jahre alt geworden, wenn nicht bereits vor 39 Jahren ein fataler Autounfall im Oktober 1966 sein Leben abrupt hätte enden lassen. Die Rede ist von Frederick Heath alias Johnny Kidd, als dessen Geburtstag der 23. Dezember 1939 von seiner Plattenfirma angegeben wurde. Tatsächlich war Johnny Kidd aber genau 4 Jahre und einen Monat älter, wie der Verfasser seiner Biografie herausfand. Denn Kidd wurde am 23. November 1935 im Londoner Vorort Willesden geboren. Vor gut einem Jahr erschien nun in England überraschend eine CD mit Live-Aufnahmen von Johnny Kidd and the Pirates aus Programmen der Jahre 1959 bis 1961 der legendären BBC-Sendereihe Saturday Club, die hierzulande auch über den britischen Militärsender BFN gehört werden konnte und von Brian Matthew präsentiert wurde. Da hierbei auch Johnny Kidds Sprechstimme zu vernehmen ist, möchte ich Ihnen nun 3 dieser Aufnahmen vorstellen. Zuerst aus einer Sendung vom Sommer 1959, Please Don't Touch, dann aus dem Herbst 1960, Restless, verbunden mit einem kurzen Dialog zwischen Brian Matthew und Johnny Kidd und schließlich noch aus einer 1961er Sendung, leider mit einem kleinen Aussetzer, der Klassiker Shaken All Over, Johnny Kidd and the Pirates im Saturday Club der BBC.
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Im April letzten Jahres feierten die Medien ja ganz groß den 50. Jahrestag der Aufnahme Rock Around the Clock von Bill Haley and His Comets. Was die Medien allerdings nicht wussten und Bill Haley im April 1954 sicherlich ebenfalls nicht, ist der Umstand, dass es zeitlich vorher schon andere Songs mit diesem Titel gegeben hatte. So war schon im April 1952 bei Dot Records Rock Around the Clock von dem schwarzen Shouter Wally Mercer erschienen. Eine Aufnahme, die in dieser Sendereihe schon zweimal gespielt wurde. Und noch früher, im November 1950, veröffentlichte das Mercury-Label einen Rock-Around-the-Clock-Song von Hal Singer and His Orchestra. Sänger war aber nicht der schwarze Saxophonist Hal Singer, sondern das Plattenetikett nennt als Vokalisten einen gewissen Spodiodi, ein Pseudonym, hinter dem sich der schwarze Komiker Sam Third verbarg und das dem 1949er Rhythm and Blues-Hit Drinking Wine Spodiodi von Stick McGee entlehnt worden war.

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1: Einen mehr oder weniger regelmäßigen Platz in dieser Sendereihe nehmen seit Jahren die Nachrufe auf verstorbene Künstler der klassischen Rhythm and Blues und Rock'n'Roll-Ära ein. Und auch heute und in 4 Wochen soll an einige Interpreten erinnert werden, die in diesem Jahr von uns gegangen sind. Nur eine Woche nach seinem 70. Geburtstag verschied bereits am 19. Februar 2005 in New York Joe Martin, der zusammen mit seinem Zwillingsbruder Ralph 1952 in Harlem zu den Gründungsmitgliedern des schwarzen Vokalquintetts The Willows gehörte. Obwohl von den Willows von 1953 bis 1964 mehr als ein Dutzend Singles erschien, schafften sie nur mit einer den großen Erfolg, nämlich im Frühjahr 1956 mit Church Bells May Ring, The Willows.

0: Auch die deutsche Tagespresse vermeldete den Tod des schwarzen Pianisten Johnny Johnson am 13. April 2005 im Alter von 80 Jahren. Vermutlich, weil der große Chuck Berry ihn in dem Song Johnny Be Good angeblich verewigt haben soll. Aber mal abgesehen von der Tatsache, dass sich der Text von Johnny Be Good nicht auf einen Pianisten, sondern auf einen Gitarristen bezieht und von Berry selbst als autobiografisch bezeichnet wurde, wirkte Johnny Johnson bei der Aufnahme im Februar 1958 auch gar nicht mit. Johnson war nun tatsächlich von 1955 bis 1973 der Pianist an der Seite von Chuck Berry und an den meisten Berry-Aufnahmen beteiligt. Doch der egozentrische Berry ließ seinem treuen Weggefährten bei den Aufnahmesessions nur äußerst selten Raum für Solo-Beiträge. Hier jetzt drei dieser seltenen Ausnahmen. Zuerst vom Februar 1959 Almost Grown, dann vom Juli 1959 Let It Rock und schließlich noch vom Januar 1964 You Never Can Tell. Chuck Berry mit Johnny Johnson am Piano.
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an den Langzeitfolgen einer Nierentransplantation verstarb am 15. April 2005 in New Orleans nur 63-jährig der Cajun-stämmige John Fred Gourier, der als Sänger nur seine beiden Vornamen benutzte. Im Frühjahr 1968 verbuchte John Fred mit seiner Playboy-Band einen internationalen Top-Hit mit Judy in Disguise, eine musikalische Parodie auf den Beatles-Song Lucy in the Sky. Doch bereits fast 10 Jahre zuvor, im September 1958, hatte der damals 17-jährige Teenager John Fred in New Orleans seine erste Platte aufgenommen, begleitet von der Fats Domino Band, und sein Song Shirley erreichte damals Platz 82 der US-Popcharts. Ein sogenanntes One-Hit-Wonder schaffte im Frühjahr 1958 auch das schwarze Vokalquartett The Silhouettes mit dem Nummer-1-Hit Get a Job. Mit Richard Lewis verstarb am 19. April 2005 im Alter von 71 Jahren in Philadelphia das letzte bis dahin noch lebende Mitglied der Silhouettes. Leadsänger Billy Horton, Bariton Earl Beale und Bassist Raymond Edwards hatten sich schon zwischen 1995 und 2001 in den Rock'n'Roll Heaven verabschiedet. Ihr bleibendes musikalisches Vermächtnis lieferten die Silhouettes mit der Sha-na-na-Einleitung von Get a Job. Zuvor aber erst einmal John Fred und seine Shirley Bassist.

Als Bo Diddley Ende September 1963 erstmals nach Europa kam und auch hier in Hamburg im Star-Club für 2 Tage auf der Bühne stand, da zog insbesondere seine junge Begleitgitarristin in einem hautengen, goldfarbenen Trikot die Aufmerksamkeit und Blicke der Zuschauer auf sich. Norma Jean Wofford hieß diese junge Frau, die von 1962 bis 1966 zur Truppe von Bo Diddley gehörte, der sie als seine Schwester ausgab und ihr den Bühnennamen The Duchess, die Herzogin, verpasste. Am 30. April 2005 verstarb sie in Kalifornien. Stimmlich war die Duchess nur in einer einzigen Bo Diddley-Aufnahme zu vernehmen. Bei Put the Shoes on Willie aus dem Jahr 1962 auf der LP Bo Diddley and Company.

Ein Opfer der Leukämie wurde am 4. Juli 2005 im Alter von 65 Jahren der schwergewichtige schwarze Sänger und Pianist Big Al Downing. Bis Ende der 60er Jahre war Downing in Europa unbekannt. Doch dann entdeckte die europäische Sammlerszene seine frühen Platten und sein hämmerndes Pianospiel in Wanda Jackson-Aufnahmen. Und seit den 80er Jahren gehörte Big Al Downing dann zu den beliebtesten Gästen auf europäischen Rock'n'Roll-Festivals. Hier die beiden Aufnahmen seiner ersten Platte, die im Januar 1958 für das White Rock Label in Dallas entstanden. Big Al Downing mit Down on the Farm und Oh Babe, beides Eigenkompositionen.

So, und zum Schluss noch eine schwarze Sängerin, die schon in der letzten Sendung über New Orleans zu hören war, denn dort wurde sie 1936 geboren, Shirley Goodman. Im Alter von 69 Jahren erlag sie am 5. Juli 2005 in Los Angeles den Folgen eines Schlaganfalls. Begonnen hatte Shirley Goodman ihre Plattenkarriere schon Mitte 1952, als gerade 16-Jährige zusammen mit ihrem gleichaltrigen Schulfreund Leonard Lee als das Duo Shirley and Lee. Ihren größten Hit erzielten die beiden im Spätsommer 1956 mit Let the Good Times Roll. Hier aber gleich die Aufnahme Keep On, die schon im April 1954 in New Orleans entstanden war. 1963 trennte sich das Duo und Leonard Lee verstarb nur 40-jährig im Oktober 1976. Miterlebt hatte er aber noch, dass seine ehemalige Partnerin Anfang 1975 mit dem Song Shame, Shame, Shame einen weltweiten Hit verbuchen konnte, der auch bei uns vor 30 Jahren für 3 Wochen auf dem Spitzenplatz der Charts notiert wurde. Gesangspartner von Shirley Goodman bei Shame, Shame, Shame war übrigens der weiße Sessionsänger Jesus Alvarez. Ende der 70er Jahre zog sich Shirley Goodman dann aus dem Showbusiness zurück und wandte sich der Gospelmusik zu. Ja, soweit für heute. Die nächste Sendung des Rock'n'Roll Museums in 4 Wochen am 3. Dezember, unter anderem mit einigen weiteren Nachrufen. Bis dahin, tschüss, sagt Klaus Frederking auch im Namen von Werner Voss.

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